0: who runs this company is named Fritz Rau.
1: Den kennt sicher alle, den Fritz Rau, ne?
0: Now, we have known Fritz for a long time. But the last time we played here, he put on a performance that was incredible.
1: Letztes Mal, als wir da waren, hat hier eine Vorführung gemacht. Das war einfach unglaublich.
0: If you can imagine grown men sitting in the box office at 3 o'clock in the morning arguing because the roadies got to eat asparagus.
1: Wir haben darüber diskutiert, ob die Roadies Spargel essen müssen.
0: Now, this was so amazing that I had to write a song about it. Tonight, Peter Eggers is going to play the featured role of Fritz Rau. Okay. You can give him the first part of Fritz's big speech.
2: Weißt du, was ein Künstler ist? Warum müssen meine Rudis Espargos essen? Espargos ist eine wertvolle Sache. Das ist nur was für die Reichen.